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1: An wieder nach 28 bis 30 Grad erwarten heiß Haut am Dach. An Donnerwiederen sie weiterhin nicht ausgeschlossen, führen allem am späten und mittischer bis an den Ofen dran. 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
0: Tweede Nachhaut geht es noch einmal dick warmer, für allem am späten Mittag, als mit lokalen Donnerwiedern zu rechnen. 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
1: Wie gut rollt auf der Straße net Weslo Jasmin Botzem?
2: Hey, guten Morgen. Aktuell haben wir keine Rechtserstörung zu melden. Der Verkehr läuft um einen Krisendienst flüssig. Der Berufstrafik mischt sich schön, ist bemerkbar. Mit dem Vakanzen halten der Verkehr noch gut im Griff. Wir haben aber noch ein paar Chantier, die sollen am Abend behalten. Und zwar läuft der Trafik auf der A1 zwischen dem Gasbischerkreis und der Sorti Sandweiler haben. Von morgen ab 21 Uhr bis zum 20. Juli um 4 Uhr morgens bidirektional über ein Spur pro Richtung. Das Vita ist auf 70 km/h limitiert und im Tunnel Hohwald auf 50. Um Gasbischerkreis ist außerdem Brüttel von der A3 auf der A1 gespart. Auch schlussendlich am Tunnel Markusberg auf der A13 lebt der Trafik noch bis zum 7. August auch bidirektional über ein Spur pro Richtung. Wird das auch hier ab 70 km an der Stunde limitiert. Besonders im Berufstrafik muss ich nicht damit Stau rechnen.
1: Und damit das jetzt genau 7 Uhr.
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1: Der Blick auf die Vierter nach 28 bis 30 Grad erwarten es heute am Dach. 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
10: Aktuell bleibt die Situation bei den Straßen nach Kreisendeels ruhig. Der Berufstrafik ist zur Lösung weh. Mit der Sommervakanze bleibt der Verkehr nach Kreisendeels flüssig. Kommen wir aber bei den aktuellen Tischefällen. Auf der 126 Tisch Volz an Notem wurde gerabbelt, ein Auto aus einem Minibus sich kollidiert. Die Straße ist aktuell blockiert, also aufgepasst, an evitierte Bereich vom Eichlisch. Auf der A6 Richtung Stadt, ob der Hecht von der Erde Kapellen, steht ein Auto mit einer Panne auf der Pannenspur. Der CGD ist auf der Platz, also auch hier 40 Landspuren. Wir noch ein paar Chantien, die sollen am Arm behalten, und zwar auf der A1 zwischen dem Gasbrüscher Kreuz und der Sorte Sandweiler Hamm. Da lief der Verkehr vom Mondnoven und ab 21 Uhr bis zum 20. Juli um 4 Uhr morgens bidirektional über die Einspur pro Richtung. Die Fitness ist auf 70 km an der Stunde limitiert, an dem Tunnel Hobart auf 50. Im Gasbrüscher Kreuz ist außerdem Brüttel von der A3 auf der A1 gesperrt, da besteht Staugefahr. Schlussendlich am Tunnel Markusberg auf der A13 lebt der Trafik noch bis zum 7. August bidirektional über Einspur pro Richtung. Fitness ist also auch hier ab 70 km an der Stunde limitiert. Besonders im Berufstrafik muss ich mit Stau rechnen.
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2: Aktuell auf der A6 Richtung Stadt, ob der ich von der Erdekapelle lauter meine Pan auf der Pannespur, das sehe ich das als auf der Platz, also hier am besten fesisch die Schlangen fahren. Du nimmst leider auf der A13 Richtung Peiting bei der Abfahrt Munnerhof noch Akzidenz überrascht auf der Straße, also auch hier am besten aufpassen. Zu beiden wird an der Rue Henri Dunant auf der Hecht vom Fußballterrain gerabbelt, die Straße ist aus Dels blockiert. Bleiben wir bei den Chantieren. Auf der A1 zwischen dem Gasbrecher Kreis an der Sorte Sandbeller Hamm lebt der Verkehr von Moldenhofen und ab 21 Uhr bis zum 20. Juli um 4 Uhr morgens bidirektional über eine Spur pro Richtung. Die Witte ist also ab 70 km an der Stunde limitiert und am Tunnel Hobart ab 50. Um Gasbrecher Kreis ist außerdem Brüttel von der A3 auf der A1 gesperrt, da besteht auch Staugeform. Und schlussendlich am Tunnel Markusbirsch auf der A13 lebt den Trafik nach bis zum 7. Juli bidirektional über eine Spur pro Richtung. Die Witte ist also ab 70 km an der Stunde limitiert. Besonders am Berufstrafik muss ich mit Stau rechnen.
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4: An den Blick auf die Wetterkarten in 3 Minuten auf Penning. Die Morgen müssen nach größtenteils drinnen bleiben, mit einem Wechsel von Sonne und Wolken. 20 bis 22 Grad. Mittag gehen mehr Wolken. Lokal sind auch Donnerwetter gemeldet. Temperaturen klammern bis auf 30 Grad. Zeitweise geht es dann noch mehr lüftig, wenn Donnerwetter sind. Hinten müssen drinnen bleiben, neu schauen. Auch noch Donnerwetter sind auf 4 Uhr den ganzen Tag annonciert. 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
1: Und 3 Minuten auf halb Zinge blick auf die Wetterkarten. Die Mure misset nach größtenteils drüschen bleiben, mit einem Wiesel von Sonne Wolken. 20 bis 22 Grad. Im Mittelstand gehen mehr Wolken lokal, die noch Donnerwetter gemeldet, bei 28 bis 30 Grad. Zeitweise geht es doch mehr lüftig. Hint misset drüschen bleiben, neu schauen, aber doch Donnerwetter sind dafür nur den ganzen Tag annonciert. An Temperaturen fallen. 22 bis 25 Grad meldet Meteolux für Mure, an Oriva der Weekend geht es nicht über 24 Grad. Es bleibt aber drüschen.
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1: Der Blick auf die Federkarten um 3 Minuten auf 10. Morgen müssen nach größtenteils drische bleiben mit einem Wirsel von Sonne und Wolken 20 bis 22 Grad. Der Mittag gibt es da mehr Wolken, lokal die noch Donnerwetter gemeldet. Bei Erden 20 bis 30 Grad zeitweise geht es doch mehr lüftig. 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
1: Ja, das Format der Kurzvideos, wie man das ursprünglich von TikTok kennt, hat sich in fast allen sozialen Medien durchgesetzt. Auf Instagram gibt es Reels, auf YouTube heißen sie Shorts und auf Snapchat Spotlight. Der Grund ist einfach, das Format funktioniert sehr gut für die Plattformen. Schon nach kurzer Zeit lernt der Algorithmus, welche Inhalte unsere Aufmerksamkeit fesseln und kann uns so immer neue passende Videos zeigen. Ein großes Problem ist dabei die Endlos-Scroll-Funktion. Es gibt keinen Endpunkt mehr. Man kann unendlich lange scrollen und das macht es schwerer, einen Schlussstrich zu ziehen.
0: Was passiert dabei am Gehirn?
1: Unser Gehirn hat ein Belohnungssystem, das unter anderem über den Botenstoff Dopamin funktioniert. Dopamin ist dabei weniger das Glücksgefühl selbst, es ist eher das Gefühl von Vorfreude und Verlangen. Was kommt als nächstes? Wird mir das gefallen? Genau diese Ungewissheit beim Scrollen reizt unser Belohnungssystem besonders stark. Aus der Suchtforschung wissen wir, unvorhersehbare Belohnungen, wie beim Glücksspiel, wirken viel stärker als vorhersehbare. Und deshalb fällt es vielen so schwer aufzuhören und sie vergessen die Zeit.
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1: Ja, Brainrot heißt übersetzt Hirnfäule. Es ist kein wissenschaftlicher Begriff, sondern ein umgangssprachlicher Ausdruck aus den sozialen Medien. Gemeint ist ein bestimmtes Gefühl nach sehr langem Konsum von Kurzvideos. Man fühlt sich mental erschöpft, ist schneller gereizt oder hat Schwierigkeiten, sich auf ruhigere Aktivitäten zu konzentrieren. Wenn wir über längere Zeit sehr schnelle und stark wechselnde und hochstimulierende Inhalte konsumieren, kann sich unser Gehirn daran gewöhnen. Im Vergleich dazu können langsamere oder weniger intensive Tätigkeiten wie Lesen oder Spazierengehen anstrengender oder weniger interessant wirken. Das bedeutet aber nicht, dass unser Gehirn kaputt geht oder fault.
0: Ja, das Gehirn kann sich auch Gott sei Dank davon erholen, ne?
1: Ja, zum Glück. Unser Gehirn ist anpassungsfähig. Wenn man gezielt Pausen einbaut und langsamere Aktivitäten wieder zulässt, merkt man oft nach einiger Zeit eine Veränderung. Langeweile fühlt sich immer weniger unangenehm an. Ich würde sogar sagen, dass Langeweile sehr wichtig ist. Wenn unser Gehirn nicht permanent mit Reizen beschäftigt ist, kann es Erlebnisse verarbeiten und neue Ideen entwickeln. Viele Menschen kennen das. Die besten Ideen kommen oft unter der Dusche, beim Spazierengehen oder kurz vor dem Einschlafen. Wenn wir jede freie Minute mit Bildschirmreizen füllen, gehen uns diese Momente verloren.
0: Und es kann auch zur Sucht verleiden, gell?
1: Genau. Erstmal ist es wichtig zu sagen, dass die Zeit zu vergessen beim Scrollen fast alle kennen. Das macht einen noch nicht süchtig. Problematisch wird es, wenn man das Gefühl hat, keine Kontrolle mehr darüber zu haben. Man nimmt sich immer wieder vor, nur kurz zu schauen und schafft es einfach nicht aufzuhören. Dazu können körperliche Reaktionen kommen, wie Unruhe oder Gereiztheit, wenn das Handy mal nicht verfügbar ist. Ein weiteres wichtiges Zeichen ist, wenn man weitermacht, obwohl man merkt, dass es einem schadet. Man schläft schlecht, vernachlässigt Beziehungen oder kommt in der Schule oder Arbeit nicht mehr hinterher. Und trotzdem schafft man es nicht, etwas an seinem Verhalten zu verändern. Dann könnte eine Sucht vorliegen.
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1: Ein einfacher Schritt, den man mal ausprobieren kann, ist zum Beispiel das Handy nachts nicht mit ins Schlafzimmer zu nehmen. Denn für viele ist der erste Griff am Morgen der zum Handy und dann landet man auch schnell auf sozialen Medien. Es kann auch helfen, bewusst Langeweile-Momente einzuplanen und nicht bei jeder kleinen Pause, wie beim Warten auf den Bus oder beim Arzt, das Handy rauszunehmen. Wer merkt, dass der eigene Konsum problematisch ist und es alleine nicht schafft, etwas daran zu ändern, kann professionelle Unterstützung in Anspruch nehmen. Bei uns im ZEV bieten wir genau dafür Beratung und Therapie bei Mediensucht an, auch für Eltern und Angehörige.
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Trafikinformationen. Accidentkrämer gemeldet. Ob der A1, dass die Trierer Autobahn Richtung Stadt für den Tunnel Hofwald. 5 Autos sind dran verwickelt. Gefährer stehen ob der Überholspur. Dann haben wir ein Auto um Pannenstunde ob der Arler Autobahn A6 Richtung Arl. Den Auto steht ob der Pannenspur. An ein Police-Control-Krämer gemeldet ob der Diedlinger A3 Richtung Frankreich. 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
1: Accidentum op der A1 Trierer Autobahn Richtung Stadt, vier um Tunnel Hofwald, 5 Autos sind ra verweckelt, Gefährer stehen op der Überholspur. 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
1: Für die Prävisionen um 4 Minuten mobile, für die Mitte, bis an den Ofen, dass sie schauen, und noch lokal Donner wieder möglich, und auch zeitweise mehr Wand. 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
3: Ein Blick auf die Wetterkarten um 12 Minuten auf Mittag. Für die Mitte nach bis an den Ofen dass sie schauen und noch lokal Donnerwetter gemeldet, aber auch zeitweise mehr Wand. Temperaturen sind nach Heischhaut, 28 bis 30 Grad. Hint müssen die Drische bleiben. 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Und noch über den Weekend geht es nicht über 24 Grad. 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
1: Accident hummer er op der A13 Richtung Peiting beim Beeteburger Kreiz. 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
1: Blick auf vier der Karten um 3 Minuten auf halb Rang. 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
1: Das normal viel als bei Straßen ein Auto am Panz liegt auf der Kreuzung von der N17 mit der Rue du Pont für Pilzdruck. Straße ist zum Teil blockiert. Ein Accident auf der A1 Richtung Gasbrecher Kreuz. Durch das Sortisantpfeiler an dem Tunnel Howald. Drei Autos stehen auf der Überholspur durchstaudet. Ein Accident zur Ruzi an der Route Grebemacher eine Spur aus du blockiert. 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Ein Accident zu Gasbrüsch am Boulevard de Kockelscheier am Bereich vom Rompuy Glück in Auto an die Kamion. Eine Spur ist auch blockiert. Ein Accident auf der Helfender Brücke, auf der Lonkischer Straße, auf der Kreuzung mit der N34. 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Ein Accident auf der A13 in Richtung Peting beim Beteboyer Kreuz. 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Die Riedspur ist teils blockiert, wenn es im Chantier. 1 Kilometer Stau. 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
1: Haut am Mitten, bis an den oben ran, geht den Himmel immer mehr zu, an das mit einzelnen Wiederen an lokal stärkem Regen zu rechnen. 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

0: 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Ja, das Finale bei der Fußball-Weltmeisterschaft von den Herren, die steht da fest. 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
1: Ja, heute mit der Schummer mit Temperaturen von bis zu 30 Grad, darum ist richtig warm. 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
1: Ja, das Format der Kurzvideos, wie man das ursprünglich von TikTok kennt, hat sich in fast allen sozialen Medien durchgesetzt. Auf Instagram gibt es Reels, auf YouTube heißen sie Shorts und auf Snapchat Spotlight. Der Grund ist einfach, das Format funktioniert sehr gut für die Plattformen. Schon nach kurzer Zeit lernt der Algorithmus, welche Inhalte unsere Aufmerksamkeit fesseln und kann uns so immer neue passende Videos zeigen. Ein großes Problem ist dabei die Endlos-Scroll-Funktion. Es gibt keinen Endpunkt mehr. Man kann unendlich lange scrollen und das macht es schwerer, einen Schlussstrich zu ziehen.
2: Was passiert dabei am Gehirn?
1: Unser Gehirn hat ein Belohnungssystem, das unter anderem über den Botenstoff Dopamin funktioniert. Dopamin ist dabei weniger das Glücksgefühl selbst, es ist eher das Gefühl von Vorfreude und Verlangen. Was kommt als nächstes? Wird mir das gefallen? Genau diese Ungewissheit beim Scrollen reizt unser Belohnungssystem besonders stark. Aus der Suchtforschung wissen wir, unvorhersehbare Belohnungen, wie beim Glücksspiel, wirken viel stärker als vorhersehbare. Und deshalb fällt es vielen so schwer aufzuhören und sie vergessen die Zeit.
2: In dem Kontext quasi von Brainrot, was das du mal gemengt?
1: Ja, Brainrot heißt übersetzt Hirnfäule. Es ist kein wissenschaftlicher Begriff, sondern ein umgangssprachlicher Ausdruck aus den sozialen Medien. Gemeint ist ein bestimmtes Gefühl nach sehr langem Konsum von Kurzvideos. Man fühlt sich mental erschöpft, ist schneller gereizt oder hat Schwierigkeiten, sich auf ruhigere Aktivitäten zu konzentrieren. Wenn wir über längere Zeit sehr schnelle und stark wechselnde und hochstimulierende Inhalte konsumieren, kann sich unser Gehirn daran gewöhnen. Im Vergleich dazu können langsamere oder weniger intensive Tätigkeiten wie Lesen oder Spazierengehen anstrengender oder weniger interessant wirken. Das bedeutet aber nicht, dass unser Gehirn kaputt geht oder fault.
2: Ja, das Gehirn kann sich auch Gott sei Dank davon erholen, ne?
1: Ja, zum Glück. Unser Gehirn ist anpassungsfähig. Wenn man gezielt Pausen einbaut und langsamere Aktivitäten wieder zulässt, merkt man oft nach einiger Zeit eine Veränderung. Langeweile fühlt sich immer weniger unangenehm an. Ich würde sogar sagen, dass Langeweile sehr wichtig ist. Wenn unser Gehirn nicht permanent mit Reizen beschäftigt ist, kann es Erlebnisse verarbeiten und neue Ideen entwickeln. Viele Menschen kennen das. Die besten Ideen kommen oft unter der Dusche, beim Spazierengehen oder kurz vor dem Einschlafen. Wenn wir jede freie Minute mit Bildschirmreizen füllen, gehen uns diese Momente verloren.
2: Und es kann auch zur Sucht verleiden, gell?
1: Genau. Erstmal ist es wichtig zu sagen, dass die Zeit zu vergessen beim Scrollen fast alle kennen. Das macht einen noch nicht süchtig. Problematisch wird es, wenn man das Gefühl hat, keine Kontrolle mehr darüber zu haben. Man nimmt sich immer wieder vor, nur kurz zu schauen und schafft es einfach nicht aufzuhören. Dazu können körperliche Reaktionen kommen, wie Unruhe oder Gereiztheit, wenn das Handy mal nicht verfügbar ist. Ein weiteres wichtiges Zeichen ist, wenn man weitermacht, obwohl man merkt, dass es einem schadet. Man schläft schlecht, vernachlässigt Beziehungen oder kommt in der Schule oder Arbeit nicht mehr hinterher. Und trotzdem schafft man es nicht, etwas an seinem Verhalten zu verändern. Dann könnte eine Sucht vorliegen.
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1: Ein einfacher Schritt, den man mal ausprobieren kann, ist zum Beispiel das Handy nachts nicht mit ins Schlafzimmer zu nehmen. Denn für viele ist der erste Griff am Morgen der zum Handy und dann landet man auch schnell auf sozialen Medien. Es kann auch helfen, bewusst Langeweile-Momente einzuplanen und nicht bei jeder kleinen Pause, wie beim Warten auf den Bus oder beim Arzt, das Handy rauszunehmen. Wer merkt, dass der eigene Konsum problematisch ist und es alleine nicht schafft, etwas daran zu ändern, kann professionelle Unterstützung in Anspruch nehmen. Bei uns im ZEV bieten wir genau dafür Beratung und Therapie bei Mediensucht an, auch für Eltern und Angehörige.
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1: Ja, das noch immer richtig warm. Temperaturen auf dem Mittagsrim bis zu 30 Grad. Ja, die Wolken, die Hüllen aber nur noch zu. Es kommen dann noch vereinzelt noch wieder drin, ob es tut. Temperaturen, die leiden am späten Abend, respektive nutzt, dann noch schüsse nach zwischen 22 und 24 Grad. Ein Blick auf die Uhr, unbeständig für alle Mäuse, die auch nach Rieschauern möglich sind. 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
1: Das momentan relativ viel los auf der Straße. Nur gefangen mit dem Auto und Pannen auf der A4 60er Richtung Trier. 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
0: Aktuell haben wir 30 Grad hier im Kirchspiel. 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
1: Immer noch ein Auto am Pann auf der Asche A4 in Richtung Aschstadt auf der Heist von der Abfahrt Leidling Nord. Die Rietspur ist halb blockiert, es gibt schon einen fairen Rückstau. Da meldet Police nach einem Accident in Spätenburg an Diddling, das am Rondpoint Diddling-Biering. Hier ist ein Kamion an ein Auto am Kuhetisch, also aufpassen, noch hier geht es schon einen Rückstau. Dann haben wir immer noch eine Masutspur und das auf der Trägere A1 in Richtung Gasperscher Kreuz. 400 auch die Sandpfeiler, hier ist es gut aufpassen. Und auf der N1 zu Wasserbüllisch von der Richtung Deutschland in der Wesitor Brick auf der deutschen Seite, wenn es abends gesperrt. 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
1: Aktuell haben wir kein Spiel schon mal 29 Grad. Wolken, die Höhlen aber los zu und da können sich dann noch vereinzelt und auch wieder entwickeln. 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